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1: Einen schönen guten Morgen aus der Landesverkehrsmeldezentrale. Es begrüßt Sie Karin Unterhofer. Die Landesstraße Weidbruck-Kastelroth ist zwischen der Abzweigung Tisenz und der Abzweigung St. Oswald weiterhin wegen Sicherungsarbeiten nach einem Murenabgang gesperrt. Die Stifser Jochstraße ist ab Trafoi bis zur Passhöhe bis 12 Uhr anlässlich des 33. Dreiländer-Giros gesperrt. Der Umbreitpass ist bis 13 Uhr gesperrt. Auf der Strecke Reschenpass, Malz, Glurns, Taufers im Münstertal kommt es bei der Durchfahrt der Radfahrer zu Wartezeiten. Allen, die unterwegs sind, gute Fahrt!

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1: Aus der Landesverkehrsmeldezentrale begrüßt sie Karin Unterhofer. Die Landesstraße Weidbruck-Kastlot ist zwischen der Abzweigung Disenz und der Abzweigung St. Oswald weiterhin wegen Sicherungsarbeiten nach einem Murenabgang gesperrt. Die Stifser Jochstraße ist ab Trafoi bis zur Passhöhe bis 12 Uhr anlässlich des Dreiländer-Giros gesperrt. Der Umbreilplatz ist bis 13 Uhr gesperrt. Allen, die unterwegs sind, gute Fahrt!

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1: Grüß Gott aus der Landesverkehrsmeldezentrale. Es begrüßt Sie Karin Unterhofer. Kolonnenverkehr wegen Überlastung gibt es auf der Brennerautobahn in Fahrtrichtung Norden zwischen Affi und Trient Süd und auf der Finchgauer Stadtstraße in Richtung Meran zwischen Rabland und Algund. Die Stifser Jochstraße ist ab Trafoi bis zur Passhöhe bis 12 Uhr wegen des Dreiländer-Giros gesperrt. Der Umbrailpass ist bis 13 Uhr gesperrt. Gute Fahrt!
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1: Aktuelle Meldungen aus der Landesverkehrsmeldezentrale. Auf der Brenner Autobahn hat sich in Fahrtrichtung Norden zwischen Bozen-Süd und Klausen ein Unfall ereignet. Es gibt 2 Kilometer Stau. Und auf der Benzer Jochstraße Höhe Elzenbaum kommt es zu Behinderungen nach einem Unfall. Kolonnenverkehr und Stau wegen Überlastung gibt es auf der Brenner Autobahn in Fahrtrichtung Norden zwischen Affi und Trient Süd, in Fahrtrichtung Süden zwischen dem Brenner und Sterzing und zwischen Neumarkt und Trient Süd und auf der Finchgauer Stadtstraße in Richtung Meran zwischen Rabland und Algund. Gute Fahrt!

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1: Aus der Landesverkehrsmeldezentrale begrüßt sie Karin Unterhofer. Auf der Brennerautobahn gibt es in Fahrtrichtung Norden zwischen Bozen Süd und Bozen Nord 4 Kilometer Stau nach einem Unfall. Kolonnenverkehr und Stau wegen Überlastung gibt es auf der Brennerautobahn in Fahrtrichtung Süden zwischen dem Brenner und Sterzing und zwischen Neumarkt und Trient Süd und in Richtung Norden zwischen Verona Nord und Trient Süd. Allen, die unterwegs sind, gute Fahrt!

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1: Aus der Landesverkehrsmeldezentrale begrüßt Sie Karin Unterhofer. Kolonnenverkehr wegen Überlastung gibt es auf der Brennerautobahn in Fahrtrichtung Süden zwischen dem Brenner und Sterzing und in Fahrtrichtung Norden zwischen Verona Nord und Ala Avio. Und zwischen Ala Avio und Rovereto Nord gibt es 6 Kilometer Stau nach einem Unfall. Gute Fahrt!

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1: Karin Unterhofer aus der Landesverkehrsmeldezentrale. Kolonnenverkehr wegen Überlastung gibt es auf der Brennerautobahn in Fahrtrichtung Süden zwischen dem Brenner und Sterzing und in Fahrtrichtung Norden zwischen Rovereto Süd und Trient Nord. In Fahrtrichtung Norden zwischen Alavi und Rovereto Süd gibt es 4 Kilometer Stau nach einem Unfall. Gute Fahrt!
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1: Guten Nachmittag aus der Landesverkehrsmeldezentrale. Es begrüßt Sie Karin Unterhofer. Auf der Brenner Autobahn gibt es in Fahrtrichtung Norden zwischen Rovereto Süd und Trient Nord Kolonnenverkehr wegen Überlastung. Die Landesstraße Weidbruck-Kastelroth ist zwischen der Abzweigung Disenz und der Abzweigung St. Oswald weiterhin wegen Sicherungsarbeiten nach einem Murenabgang gesperrt. Allen, die unterwegs sind, gute Fahrt.
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1: Aus der Landesverkehrsmeldezentrale Karin Unterhofer mit aktuellen Meldungen. Auf der Brenner Autobahn gibt es in Fahrtrichtung Norden zwischen Drient Nord und Neumarkt und in der Gegenrichtung in Richtung Süden zwischen Neumarkt und Drient Süd Kolonnenverkehr wegen Überlastung. Allen, die unterwegs sind, gute Fahrt.
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1: Aktuelle Meldungen aus der Landesverkehrsmeldezentrale. Auf der Dolomitenstraße bei Montan kommt es zu Behinderungen und Staus nach einem Unfall. Und auch auf der Grödner Stadtstraße zwischen St. Ulrich und St. Christina staut es nach einem Unfall. Die Gemeindestraße Possental ist zwischen Infangl und Nassreit nach einem Murnabgang zurzeit gesperrt. Allen, die unterwegs sind, gute Fahrt!

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1: Karin Unterhofer aus der Landesverkehrsmeldezentrale. Die Landesstraße Sinig-Verdienz ist auf der Höhe der Abzweigung Katzensteinstraße nach einem Murenabgang gesperrt. Die Gemeindestraße Pfossental ist zwischen Infangl und Nassereit nach einem Murenabgang gesperrt. Und auf der Stadtstraße Reschenpass bei Schluderns kommt es zu Behinderungen nach einem Murenabgang. Auf der Dolomitenstraße bei Montan Behinderungen und Staus nach einem Unfall. Und auf der Grödner Stadtstraße zwischen St. Ulrich und St. Christina Stau nach einem weiteren Unfall. Auf der Brenner Stadtstraße in Richtung Süden zwischen Trientnot und Affi Kolonnenverkehr wegen Überlastung. Gute Fahrt!
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1: Aktuelle Meldungen aus der Landesverkehrsmeldezentrale. Nach Murenabgängen gesperrt sind die Stadtstraße Spondini-Greschenpass bei Schluderns. Dort erfolgt die Umleitung über Glurns-Malz. Die Landesstraße Sinichverdienz im Bereich des Kreisverkehrs Katzensteinstraße und die Gemeindestraße Pfossental zwischen Infangl und Nassereit. Allen, die unterwegs sind, eine sichere Fahrt.

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1: Karin Unterhofer aus der Landesverkehrsmeldezentrale. Die Stadtstraße Spondini-Greschenpass ist bei Schluderns nach einem Murenabgang gesperrt. Umleitung über Glurnsmalz. Die Landesstraße Sinich-Verdienst ist im Bereich des Kreisverkehrs Katschensteinstraße nach einem Murenabgang gesperrt. Die Landesstraße Meram-Mülten ist zwischen der Neif und Hafling sowie zwischen Hafling und Mülten wegen mehrerer Murenabgänge gesperrt. Und in der Gemeinde Schnalz ist die Gemeindestraße Pfossental zwischen Infangl und Nassereit nach einem Murenabgang gesperrt. Allen, die unterwegs sind, eine sichere Fahrt.

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1: Daniel Hofer aus der Landesverkehrsmeldezentrale mit aktuellen Meldungen. Nach Murenabgängen gesperrt sind die Staatsstraße Spondini-Greschenpass bei Schluderns mit Umleitung über Gluerns-Malz. Die Landesstraße Sinich-Vorinz im Bereich des Kreisverkehrs Katzensteinstraße. Die Landesstraße Meran-Mölten zwischen der Neif und Hafling sowie zwischen Hafling und Mölten. Und in der Gemeinde Schnalz die Gemeindestraße Pfossental. Die Finchker Bahnlinie ist im Abschnitt Spondini-Malz aus Sicherheitsgründen gesperrt. Kommen Sie gut voran.

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1: Daniel Hofer aus der Landesverkehrsmeldezentrale mit aktuellen Meldungen. Die Stadtstraße Spondini-Greschenpass wurde bei Schloderns nach einem Murenabgang wieder für den Verkehr geöffnet. Weiterhin nach Murenabgängen gesperrt ist die Landesstraße Sinich-Wadins im Bereich des Kreisverkehrs Katzensteinstraße, die Landesstraße Meran-Mölten zwischen Neif und Hafling sowie zwischen Hafling und Mölten und in der Gemeinde Schnalz die Gemeindestraße Pfossental. Die Finchka Bahnlinie ist im Abschnitt Spondini-Gmals aus Sicherheitsgründen gesperrt. Kommen Sie gut voran!

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1: Daniel Hofer aus der Landesverkehrsmeldezentrale mit aktuellen Meldungen. Die Landesstraße zwischen Hafling und Mölten wurde nach Mohnabgängen wieder für den Verkehr geöffnet. Weiterhin nach Mohnabgängen gesperrt sind die Landesstraße Sinich-Verdins im Bereich des Kreisverkehrs Katzensteinstraße, die Landesstraße Meran-Mölten zwischen der Neif und Hafling sowie in der Gemeinde Schnals die Gemeindestraße Pfossental. Aus Sicherheitsgründen gesperrt sind in der Gemeinde Meran die Katzensteinstraße zwischen der Dante-Straße und dem Kreisverkehr mit der Landesstraße Sinich-Verdins und die Bahnstrecke zwischen Lana und Untermais sowie die Finchker Bahnstrecke im Abschnitt Spondinig-Malz. Kommen Sie gut voran!

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1: Daniel Hofer aus der Landesverkehrsmeldezentrale mit aktuellen Meldungen. In Schnals wurde die Gemeindestraße Possental nach Murnabgängen wieder für den Verkehr geöffnet. Weiterhin nach Murnabgängen gesperrt sind die Landesstraße Bozen-Meran in Sinich zwischen der Sinichbachstraße und der Romstraße, die Romstraße in der Gemeinde Meran zwischen Sinich und dem Antoniusviertel in Untermais, die Landesstraße Sinich-Wardins zwischen Sinich und dem Kreisverkehr Rametz, die Landesstraße Meran-Mölten zwischen dem Kreisverkehr Schenner und Hafling. Die Bahnstrecke zwischen Lana und Untermais sowie die Finchker Bahnstrecke zwischen Spondinic und Malz sind aus Sicherheitsgründen unterbrochen. Gute und sichere Fahrt!
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